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1: Hallo und herzlich willkommen zur Lesung und zum Gespräch mit Berit Glanz und Tobias Reuswig im Livestream hier auf Radio 98.1. Ja, mein Name ist Mina Dressler und ich freue mich, heute Abend hier live vor Ort sein zu können für euch. Die Lesung und das Gespräch tragen den Titel Rückkopplung und wurden gemeinschaftlich in Kooperation mit dem Literaturrat MV und mit dem Köppenhaus organisiert und wird gefördert im Rahmen von Neustart Kultur, der Beauftragten der Bundesregierung für Kultur und Medien durch den Deutschen Literaturfonds e.V. Worum es jetzt in dieser Lesung gehen wird, das wird euch jetzt Kati Matutat erklären.
2: Ja, herzlich willkommen im Köppenhaus, auch von mir. Wir sind ein vereinsgeführtes Literaturhaus und Kulturzentrum in Greifswald. Und normalerweise werden wir hier alle zusammen im Saal versammelt. Und ich kann Ihnen sagen, wir vermissen unser Publikum, wir Kulturveranstalter und auch die AutorInnen. Aber die digitale Welt hat natürlich den tollen Vorteil, dass wir eine Erweiterung haben. Und vielleicht haben wir heute ja auch Gäste aus ganz vielen Orten Deutschlands, die uns zuhören und auch zusehen. Und ja, im Chat könnten wir auch zu einem Austausch kommen hier in den Saal und Berit Glanz und Tobias Reuswig ja befragen. Und ja, dieser Austausch lindert tatsächlich dann auch immer den Schmerz über die fehlende Reaktion. Und wir freuen uns drauf. Die beiden Autoren werden ja ihre digitalen Schreib- und Leseerfahrungen gleich selber thematisieren in ihren Texten und im Gespräch. Deshalb möchte ich mich auf einen kurzen analogen Rückblick in der Zusammenarbeit mit Ihnen hier im Köppenhaus beschränken. Und mit Berit Glanz beginnen. Berit Glanz, Autorin und Übersetzerin aus dem Isländischen und Norwegischen, hat 2010 die Arbeit als Literaturwissenschaftlerin hier an der Skandinavistik der Universität in Greifswald aufgenommen und ist ja seitdem auch gleich sehr präsent in der literarischen Szene geworden. Und im Juni 2011 hatten wir unsere erste Zusammenarbeit hier. Da hatte die Buchmesse Frankfurt als Gastland Island und da haben wir zusammen hier einen wunderbaren Abend zur isländischen Poesie organisiert und Berit Glanz hat moderiert. Danach folgte mit Crowd, dem Projekt der Lettretage, ein Omnibus. Genau, als ich heute mal rekapitulierte, da dachte ich, wow, wir haben ja schon wirklich tolle und viele Sachen zusammen gemacht. Und wir hatten hier 8 europäische Autorinnen zu Gast und auch Berit konnte da ihr Übersetzertalent und ihre Sprachvielfalt wunderbar ausleben und ja, uns durch den Abend führen und in den Austausch mit den anderen Autoren treten. Wir hatten am Hieronymus-Tag 2019 zusammen hier eine Lesung, das ist der Internationale Übersetzertag und wir haben einen Abend zum Übersetzen aus kleinen Sprachen wie dem Isländischen, Neu- und Altgriechischen gemeinsam mit Elena Palanza und Dirk-Uwe Hansen hier organisiert und im Oktober 2019 hat Berit dann ihren Romandebüt, ihr Buch Pixeltänze, der im Schöffling Verlag erschien, bei uns vorgestellt und das Publikum begeistert. Mit im Gespräch zusammen mit Christiane Frohmann war das. Und im Januar 2020, wir dachten noch nicht an Corona, hat sie dann mit Zlata Roschall zusammen einen Lyrikabend hier gestaltet und ihren Band Partikel, der bei Reinicke und Voss in Leipzig erschien, vorgestellt. Und ja, plötzlich sitzen wir hier digital in der Welt und freuen uns, ja, dass es trotzdem möglich ist natürlich und wir in Austausch, in Kontakt mit dem Publikum, mit den Lesern bleiben. Und Berit Glanz schreibt oder ist sehr in der digitalen Welt aktiv, schreibt den Newsletter Funeurie und hat auf Twitter den Twitter-Lesekreis initiiert mit dem Hashtag Twitlektüre. Und sie ist auch außerdem Redaktionsmitglied von 54 Books und das sind sicher nur einige Aktivitäten, die ich hier aufzähle. Ja, dann freue ich mich, dass Tobias Reuswig auch hier heute Abend im Köppenhaussaal sitzt. Auch ihn konnten wir schon mehrfach im Köppenhaus mit seinen Texten hören. Er ist 1989 in Hagen geboren und ihn verschlug tatsächlich das Germanistikstudium nach Greifswald. Und auch er ist schon länger in der literarischen Szene präsent und auch ihn durften wir schon länger begleiten. Und zwar 2015 habe ich da heute nachgeschaut bei einer Veranstaltung mit dem Titel »Kein Strand in Berlin«. Eine literarische Begegnung zwischen Kleinstadt und Großstadt. Mit Alexander Greff, Anja Kümmel, Silke Peters waren wir da hier zusammen und hatten eine wunderbare Kleinstadt-Großstadt-Kollaboration. Auch durch die Aktivitäten des Poetencamps, was das Literaturhaus Rostock ja initiiert und die Nachwuchsautoren fördern. Auch da war Tobias Reuswig schon mehrfach Stipendiat und hat dann hier seine Texte präsentiert im Rahmen des Poetencamps. Aktuell hat er sich viel mit YouTube-Kanälen beschäftigt und davon werden wir auch heute hören. Und Berit Glanz und Tobias Reuswig haben auch noch was Verbindendes, nämlich sie haben beide von der Jury des Literaturpreises Mecklenburg-Vorpommern den Jurypreis zugesprochen bekommen. Und auch da hoffen ja die Initiatoren, dass es doch ein Baustein sein kann, der mit einem Schreibstipendium zum Beispiel einen Monat im Künstlerhaus Lukas konzentriertes Arbeiten ermöglicht, dass das ein Baustein sein kann, der hilft auf dem literarischen Weg. Und Berit Glanz hat 2017 den Preis zugesprochen bekommen und Tobias Reuswig 2020. Und im Oktober waren wir im La Tücht in Neubrandenburg und das war die letzte Präsenzveranstaltung so tatsächlich. Und es kommt einem wirklich lange her und ja, aber wir zehren, glaube ich, noch ein bisschen von dem schönen Abend und von den Lesungen der Finalistinnen dort. Und damit ist noch mal ganz kurz der Fokus auf unseren Kooperationspartner heute gelegt, der Literaturpreis MV, und auch die heutige Veranstaltung wird mit dem Literaturrat Mecklenburg-Vorpommern zusammen veranstaltet. Und das ist sozusagen unser Dachverband. Und ja, da kommen eben auch so schöne praktische Dinge bei raus. Das freut uns sehr. Und vielen Dank nochmal an Tom, Mina und Moritz hier im Raum, die uns durch den Abend begleiten, die uns diesen Livestream ermöglichen. Und danke an Radio 98.1, dass dann auch später noch ein Video entstehen wird und dass wir auch nachschauen können. Danke an Moritz. Und jetzt gebe ich an Berit Glanz und Tobias Reuswig das Wort. Freue mich mit Ihnen, euch, auf eine interessante Stunde. Und Berit beginnt mit ihrem Text »Die Stille virtueller Wälder«.
3: Genau. Ich fange an mit einem Text, den ich geschrieben habe, auf die Frage, was bedeuten eigentlich Lesungen digital für die Literaturzeitschrift Horin. Der kommt erst noch, aber jetzt lese ich ihn schon mal vor. Also er heißt »Die Stille virtueller Wälder«. Schreiben in der eigenen Wohnung, am Küchentisch, auf dem Sessel, auf dem Fußboden, das ist nichts Neues. Auch wenn gerne von Schreibenden in Cafés, Kneipen oder Bibliotheken erzählt wird, entstehen vermutlich mehr lange Texte im ungemachten Bett als am Tisch eines malerischen Kaffeehauses. Früher hatte das Schreiben im Bett noch einen Entwurfscharakter, auf Zettel geschmierte Notizen für die spätere Verwendung an der Schreibmaschine. Das Bett als Schreibort der Vorläufigkeit. Aufgrund der immer schmaleren und leichteren Tablets und Notebooks entstehen mittlerweile auch finale Versionen in diesem Multifunktionsraum aus Matratze und Kissen. Für mich sind die Gespräche über den idealen Ort des Schreibens, die aus einem solchen Raum gezogene Inspiration, Teil eines überholten Idealbildes von der Entstehung von Literatur. Die globale Corona-Pandemie hat die Mauerfunktion der eigenen vier Wände nicht nur symbolisch verstärkt. Ein naheliegendes Lamento könnte lauten, dass sich die äußeren Einflüsse auf das Schreiben deutlich reduziert haben, seit Menschen dazu angehalten werden, zu Hause zu bleiben, Besuche in der Welt jenseits des Privaten so weit wie möglich einzuschränken, Reisen zu streichen, Veranstaltungen abzusagen. Ein solches Lamento aber wirkt in Zeiten des Internets unfreiwillig komisch. Die äußeren Einflüsse, Debatten, Themen, Bildwelten, Gespräche, die an mich herandringen, sind so zahlreich, dass ich manchmal eine App verwende, um die Welt für einen kurzen Zeitraum aus meinem Computer auszublenden. Während ich schreibe, pflanzt die App einen virtuellen Baum, der stirbt, wenn ich vor Ablauf des Timers bestimmte Websites besuche. Natürlich blockiere ich nur manche Seiten, denn ohne die zahlreichen Recherchemöglichkeiten und Nachschlageangebote des Internets wäre mein Schreiben entscheidend eingeschränkt. Ich lese und schreibe also online und manchmal mache ich Türen zu und pflanze einen virtuellen Wald, in dem ich Apfelbäume und blühende Sonnenblumen vermische, denn dieser Wald kennt keine Jahreszeiten. Die Welt jenseits meiner Wohnung fehlt mir für mein Schreiben und auch für mein Lesen nicht. Ich fühle mich jedoch nicht als Schreiberemitin, zurückgezogen und isoliert von äußeren Einflüssen. Im Gegenteil, oft ist es beinahe zu viel Welt, die durch meinen Computer auf mich einströmt, dann pflanze ich wieder einen virtuellen Baum. Im Prozess der Textentstehung macht mir das Zurückgeworfensein auf meine Wohnung wenig aus. Ich bin vernetzt wie sonst auch und fühle mich verbunden mit dem Geschehen in der Welt. Aber was bedeutet eine Zeit ohne Kulturveranstaltung in Präsenz für einen Text? Seit nun knapp einem Jahr finden viele Literaturveranstaltungen nur noch im virtuellen Raum statt. Das Lesen aus eigenen Texten ohne die Feedbackschleife im direkten Kontakt mit dem Publikum ist anders. Manchmal bin ich vor oder während der Lesung nervös. Dann schaue ich nach bekannten oder freundlichen Gesichtern im Publikum. Wenn ich ein Gesicht finde, das mir offenes Interesse kommuniziert, entspanne ich mich. Bei einer Online-Lesung lese ich in die Kamera meines Computers hinein. Nicht immer gibt es einen virtuellen Veranstaltungsraum, in dem ich zumindest das Gesicht und die Reaktion der moderierenden Person sehen kann. Man kann in manchen gestreamten Veranstaltungsformaten live herzen und faven. Nach dem Klicken fliegen kleine Herzkaskaden über den Bildschirm. Ich hätte nicht gedacht, dass mir diese kleinen Symbole so viel bedeuten würden. Sie ersetzen das Husten, die freundlichen Blicke, das Räuspern oder Klatschen. Phatische Funktionen, die eine soziale Gemeinschaft schaffen, sicherstellen, dass der Kontakt zueinander nicht abgebrochen ist. Virtuelle Lesungen bedeuten für mich, dass ich meinen Kindern sagen muss, dass sie für eine Weile nicht so laut sein sollen. Der Übergang von alltäglicher Arbeit zur Veranstaltung nicht mehr abgegrenzt ist. Warum nicht noch schnell vor der Lesung die Geschirrspülmaschine ausräumen? Einmal habe ich an einer virtuellen Gesprächsrunde teilgenommen, während mein jüngster Sohn neben mir saß und freundlich in die Kamera lachte. Vielleicht macht die Pandemie so auch die ganz pragmatische Realität des Schreibenden sichtbar. Vor der Lesung in einer fremden Stadt habe ich Zeit. Ich bin fort von zu Hause, in einem Hotelzimmer, oft höre ich Musik. Vor der Lesung kann ich die Moderierenden treffen, Menschen kennenlernen, die sich Mühe gemacht haben, meinen Text gründlich zu lesen, sich Fragen dazu überlegt haben. In den Stunden vor und nach der Lesung findet sich fast immer die Zeit, mein Gegenüber kennenzulernen. Dieses Drumherum, die Gespräche mit interessanten Menschen, die ich im Kontext der Veranstaltung treffe oder kennenlerne, fehlt mir besonders. Gleichzeitig sehe ich die kreative Energie, die entsteht, wenn Dinge plötzlich neu gedacht werden müssen. Das gemeinschaftliche Ausprobieren, die Toleranz für Fehler und Unfälle. All das macht mir Hoffnung, weil es die Dynamik zeigt, mit der auf Unvorhergesehenes reagiert werden kann. Wie schnell sich Dinge ändern können, die zuvor zementiert schienen. Diese Neuadjustierungen sind so auch eine Chance, den Blick wieder auf das zu richten, was der Kern der Sache war. Literatur und das Gespräch über Literatur. Diese Gespräche können auch im virtuellen Raum stattfinden. Vermutlich können dort sogar noch mehr Menschen daran teilhaben. Dann gebe ich mal an Tobias weiter. Ne?
4: Ja, vielen Dank. Ich fange einfach an. Ein Essen umsonst. Zu Beginn des Lockdowns im März fand ich mich bald unter den vielen, die beschlossen, Literatur über das Internet anzubieten. Ich vermute, einer der auslösenden Gedanken könnte bei mir, wie bei vielen anderen, der folgende gewesen sein. So schwer kann es doch nicht sein. Und stellte sich heraus, es war auch nicht schwer. Also stürmte ich los in die unerforschten Weiten des Internets, ein wenig kopflos und berauscht von den Möglichkeiten. Dafür musste ich nicht mal das Haus verlassen. Als Plattform wählte ich YouTube aus und obwohl ich den Dienst als Nutzer kannte, lernte ich ihn in den etwa 2 Monaten, während derer ich ein halbes Dutzend Videos hochlied, bedeutend besser kennen als zuvor. Nicht, dass meine Interaktionen sehr tiefgreifend gewesen wären. Hauptsächlich bereitete ich Streams vor, schnitt die Videos minimal und änderte die Beschreibung. Das Interface, das YouTube dafür anbietet, ist so aufgebaut, dass ich vor jedem dieser Arbeitsschritte einen Blick auf 2 Statistiken werfen konnte. Aufrufe meiner Videos in den letzten 28 Tagen und Anzahl angesehener Minuten im selben Zeitraum. Dazu ein grüner Pfeil für positive Entwicklungen, ein roter für negative und prozentuale Angaben der Veränderungen. Der Anstieg der Zahlen während der ersten Tage, der, da ich bei 0 begonnen hatte, natürlich sprunghaft war, hielt an. Ich machte also etwas richtig. Als ich die Entwicklung der Zahlen veränderte, begann ich über Gründe zu spekulieren. Ich suchte nach weiteren Informationen, die mir YouTube auch in erstaunlichem Detail zur Verfügung stellte. Ich konnte sehen, welche Videos am häufigsten angeklickt, welche vollständig angeschaut wurden, welche nicht. Zu welcher Zeit die meisten Aufrufe kamen, welche Seite die Besucher verlinkt hatte. Ein- oder zweimal dachte ich auch darüber nach, YouTubes Angebot der Monetarisierung meiner Videos anzunehmen. Ich vermute, dass ich in dieser Hinsicht kein Einzelfall bin. YouTube lebt davon, erstens, möglichst viele verschiedene Zuschauer ansprechen zu können und zweitens, ihre Aufmerksamkeit so lange und oft wie möglich zu binden. Da YouTube seine Inhalte nicht selbst produziert, muss es einen Anreiz für die Nutzer schaffen, ihre Zeit dem Erstellen von Inhalten zu widmen und diese im Sinne von YouTube zu optimieren. Durch die geschickt präsentierten Statistiken wird ein Anreiz geschaffen, härter zu arbeiten. Man möchte schließlich besser werden. Und Rückmeldungen dazu, wie weit man schon gekommen ist, kann man im Sekundentakt bekommen. Das Prinzip nennt sich Gamification, der Einbindung von Spielelementen in einen spielfremden Kontext. Die Minuten, die meine Zuschauer mit dem Ansehen meiner Videos zugebracht hatten, waren wie ein Highscore, etwas, das ich erreicht hatte und hinter das ich nicht zurückfallen wollte. Da YouTube aber nicht wie Spieldesigner davon lebt, dass Kunden ihr Produkt kaufen, verkaufen sie etwas anderes. Die Aufmerksamkeit, die die Zuschauer den Inhalten und natürlich der vorgeschalteten Werbung entgegenbringen. Entsprechend ist es YouTube egal, was für Inhalte hochgeladen werden, solange Zuschauer von ihnen angezogen werden. Dass dabei auch Daten gesammelt und Profile erstellt werden, um dem jeweiligen Zuschauer für ihn oder sie relevante Werbung und weitere interessante Videos zu präsentieren, versteht sich von selbst. Bei anderen Diensten ist es nicht anders. Facebook, auch beliebt für digitale Lesungen, verdient an Werbung, aber auch daran, gesammelte Nutzerdaten zu verkaufen. Auch hier wird der Nutzer über Gamification dazu angehalten, möglichst Facebook-optimale Inhalte zu generieren. Die Highscores werden nicht in Minuten oder Klicks gezählt, sondern in Freunden, Followern und besonders in Likes. Aus Perspektive des Autors eines Posts A mit 500 Likes stellt dieser Post einen größeren Erfolg dar als ein Post B mit 300 Likes. Aus Perspektive von Facebook stellt Post A einen größeren Wert dar, da er Informationen über 500 Nutzer liefert, statt nur über 300. Ist Post A ein Loblied auf Schnitzel, wissen Facebooks Algorithmen nun, dass jene 500 Nutzer empfänglich für Schnitzelwerbung sein könnten. War Post A ein Link zu einer linksgerichteten Zeitung, werden die gesammelten Daten auch für Kontexte jenseits der Fleischvermarktung interessant. Was diese Dienste anbieten, ist eine Infrastruktur. Was sie ohne ihre Nutzer nicht haben, sind Inhalte. Es ist also kein Wunder, dass es nicht schwer für mich war, Lesungen ins Netz zu stellen. YouTube, Facebook, Instagram und alle anderen haben ein begründetes Interesse daran, es mir einfach zu machen, für sie zu arbeiten. Natürlich könnte man argumentieren, dass ein Zuwachs an Inhalten und Zuschauern ein angemessener Preis dafür ist, die gut funktionierende Infrastruktur der Konzerne gratis nutzen zu können. Dem würde ich entgegnen, dass der Ort einer Lesung immer das Gesamterlebnis beeinflusst. Würde man Lesungen in Supermärkten abhalten, könnte man die besondere Architektur, die Menschen von einem Ende zum anderen schleust, nicht aus dem fertigen Produkt entfernen. Und der Eindruck, der sich aus dem intendierten Zweck von Räumen ableitet, bleibt auch im Digitalen bestehen. Facebook etwa wirkt auf mich, als wäre ich auf einer Party, die in einer unangenehm sterilen Hotellobby stattfindet. Alle Gäste sind gut angezogen und lächeln jenes Lächeln, das vermitteln soll, dass sie nirgendwo anders lieber wären als hier. Nach jedem Gespräch, egal wie kurz, erscheint aus dem Nichts ein Angestellter des Hotels, ein Klemmbrett in der Hand, und fragt, ob man die Interaktion genossen hätte. Ob sie amüsant gewesen sei? Sie zu Wut geführt hätte? Zu Traurigkeit? Es gilt als unhöflich, nicht zu antworten. Instagram ist sehr ähnlich, nur dass es keine unangenehm sterile Hotellobby, sondern eine unangenehm sterile Kunstgalerie ist. Die Angestellten mit dem Klemmbrett sind hier in die weißgetünchten Wände integriert. Studien zeigen, dass Heranwachsende, die hier ihre Zeit verbringen, höhere Raten von Depressionen aufweisen als bei allen anderen sozialen Netzwerken. YouTube ist wie eine dystopische Vision des Fernsehens der Zukunft, nur ohne klobige VR-Brille. Ganz ohne Hirnsonden weiß es, was man als nächstes sehen möchte und aller Wahrscheinlichkeit nach auch sehen wird. Und je länger man schaut, desto akkurater wird die Schätzung. Aufgrund dieser Überlegung machte ich mich Mitte 2020 auf die Suche nach Alternativen. Die offensichtlichste Möglichkeit ist gleichzeitig auch die anstrengendste. Man kann auf einer eigenen Internetseite seine selbstgeschnittenen Videos der Öffentlichkeit präsentieren. Trotz der ungleich höheren Investition von Zeit und Geld wäre dabei der Vorteil, dass man den Rahmen, innerhalb dessen man seine Lesung präsentiert, komplett selbst bestimmen kann. Eine weitere Option sind Anbieter, die ein anderes Geschäftsmodell nutzen als die bereits genannten. Vimeo ist eine solche Option, das von der Präsentation her am ehesten YouTube ähnelt. Hier wird nicht über Werbung Geld verdient, sondern über monatliche Gebühren, die derjenige zahlt, der Videos hochlädt. Vimeo wird überwiegend von Filmemachern und Studenten genutzt, was für eine Atmosphäre sorgt, die zwischen Filmfestival und Kunsthochschule liegt. BigBlueButton und Zoom, wobei ersteres quelloffen ist und einen dafür eingerichteten Server benötigt, sind ebenfalls Optionen, tragen aber den Charme von Klassenzimmern oder Telefonkonferenzen in sich. Gerade aber, wenn es bei der Veranstaltung verstärkt um Interaktion mit dem Publikum gehen soll, muss das nichts Schlechtes sein. Zuletzt gibt es noch das Fediverse. Es handelt sich dabei um quelloffene Alternativen zu den schon diskutierten Plattformen und einer ganzen Menge weiterer. Statt einer zentralen Architektur mit der Betreiberfirma im Zentrum werden dort eine Vielzahl von einzelnen Instanzen derselben Software benutzt, die von privaten Nutzern betrieben werden. Da Instanzen miteinander verbunden werden können, könnte zum Beispiel mit der YouTube-Alternative PeerTube ein Videoarchiv aufgebaut werden, das lediglich Literaturveranstaltungen gewidmet ist und von allen interessierten Akteuren des Betriebs verwaltet und erweitert werden kann. Auch hier ist der Nachteil der ungleich höhere Arbeitsaufwand. Der Vorteil wäre die vollständige Kontrolle über das Archiv, das sich leicht erweitern und individualisieren lassen könnte. Statt Lesungen, die sich im Laufe der Zeit mehr und mehr konzernoptimierten Inhalten anpassen würden, würde der digitale Ort der Lesungen sich gemeinsam mit dem neuen Format entwickeln. Es wird sich keine einfache Lösung für das Problem finden lassen. Mein Eindruck ist aber, dass die Überlegungen und Ansätze dazu wichtig sind und auch für eine Zeit nach der Pandemie relevant sein werden. Ergänzende digitale Formate erhöhen die Reichweite, machen Literatur auch denen zugänglich, die fernab von Literaturzentren wohnen oder aus anderen Gründen Schwierigkeiten mit dem direkten Zugang haben und verleihen den sonst starr auf 90 Minuten begrenzten Lesungen eine längere Wirkdauer. Die Nachteile könnten durch ein alternatives Modell der Verbreitung und Speicherung gemildert werden. Wie dieses Modell aussehen könnte, müsste natürlich erst noch erkundet, erarbeitet und ausprobiert werden. In der Kurzzusammenfassung: Die Verbindung aus Digitalkommerz und Literatur behagt mir nicht. Außerdem, there is no such thing as a free lunch, besonders nicht im Internet. Jetzt übergebe ich nochmal an Berit.
3: Genau. Ich lese jetzt nur noch einen ganz kleinen Abschnitt, bevor wir dann miteinander sprechen. Und zwar aus einem Text, den ich für das Internetfeuilleton 54 Books geschrieben habe. Schon vorhin gehört, dass ich da Redaktionsmitglied bin. Und dieser Text nennt sich Blickpolitik Flaneur rempelt Flaneur. Ich lese aber tatsächlich nur einen ganz kleinen Abschnitt, weil der natürlich irgendwie zu den Diskussionen passt, die Tobias und ich heute miteinander führen wollten. Und zwar: In Zeiten der Digitalisierung hat sich die Rolle der Flaneure im öffentlichen Raum grundsätzlich verändert. Einerseits gibt es Theorien, die das Flanieren selbst in die Virtualität verlegen, also beispielsweise zielloses Surfen im Internet oder das Wandern in Computerspielen als neue Form des Flanierens bezeichnen. Andererseits entstehen aus der allgegenwärtigen Verzahnung von virtuellem und realem Raum neue Fragen und Herausforderungen. Welche Rolle spielen Flaneure und Flaneusen in der Gegenwart zwischen Pokémon Go und Schrittzählerarmbändern? Robert Luke formuliert 2005 erstmalig den Begriff des Flaneurs für die flanierenden Menschen in sich überlappenden virtuellen und realen Räumen. Der öffentliche Raum gehört den Menschen, die sich dort aufhalten, ob sie mit gesteigerter Sensibilität nach Bildern für ihren Instagram-Feed suchen, alltagsbeobachtend im Kopf Tweets formulieren, versuchen, ihre 10.000 täglichen Schritte zu erreichen, das ein oder andere Pokémon fangen oder eben andere bei ihrem fluiden Wechsel zwischen Virtualität und Realität bewerten und beobachten. Und ich glaube, über diesen fluiden Wechsel wollen wir vermutlich uns jetzt ein bisschen unterhalten, oder sehe ich das falsch?
4: Ich denke tatsächlich ja. Mhm. Was ich dich tatsächlich gerne allerdings vor der Lesung gefragt hätte, wenn ich dazu Gelegenheit gehabt hätte, aber man ist ja so furchtbar isoliert in diesen Tagen.
3: Ja.
4: Du hast mal von Twitter-Lesungen erzählt. Jetzt bin ich völlig fernab von Twitter und finde mich da auch nicht rein. Wie sind Twitter-Lesungen?
3: Twitter-Lesungen, finde ich, sind wie Instagram-Lesungen. Also das läuft dann halt über Twitter oder Periscope und auch da gibt es natürlich die fliegenden Herzchen, die es auch bei Instagram gibt, wenn man halt Insta live macht. Und die haben auch das Problem, was ja Lesungen im virtuellen Raum irgendwie haben, dass man halt nicht direktes Feedback sofort hat. Ne? Also dass man halt, man sieht halt diese Herzchen fliegen, aber ansonsten weiß man eigentlich nicht, ist da noch eine Verbindung oder ist da keine? Das ist bei Twitter-Lesungen auch so.
4: Und hättest du gerne dieses direkte Feedback? Denn als ich deinen Text gehört habe, den ersten, auf YouTube kann man sich theoretisch auch den Chat gleichzeitig anzeigen lassen, während man streamt. Das fand ich immer unfassbar ablenkend. Ich glaube, ich hätte die Herzen auch ablenkend gefunden. Aber gleichzeitig die phatische Funktion, die du ansprichst von einem Publikum, den Geräuschen, den ja, eigentlich den Geräuschen und dieses Gefühl von fokussierter Aufmerksamkeit finde ich eigentlich sehr, sehr angenehm.
3: Okay, irgendwas brummt hier. Ich heb gleich ab. Moment. Es ist die Lampe, die surrt. Ich mach die mal aus, oder? Ich glaube, das ist, also man sieht mich genauso auch im Halbdunkeln. Das ist so, wie als ob hier so eine Wespe auf dem Tisch sitzt.
4: Tausende Euro von Equipment, die man jetzt nicht sieht und es ist die Lampe, die nicht funktioniert.
3: Also es gibt ja auch bei Insta Live oder Twitter Live gibt es ja diese Chat-Funktion. Ne? Es ist jetzt auch nicht so, dass ich sagen würde, meine generelle Nostalgie ist, oder ich leide darunter, in diesen Räumen zu lesen, weil das ist nicht so. Ich finde das total interessant und ich habe auch das Gefühl, ich kriege da irgendwie interessantes Feedback und die Diskussionen sind auch interessant. Und ich finde es tatsächlich auch schön, das Gefühl zu haben, dass Leute da teilnehmen können, die eben nicht zu einer Lesung kommen könnten, aus vielen verschiedenen Barrieren, die ja eben an Menschen angetragen werden oder eben da sind. Das gefällt mir gut. Was mir tatsächlich fehlt, ist wirklich eher dieses Drumherum um eine Lesung. Also neue Menschen da kennenlernen, sich mit denen in einem Raum befinden zu einer gleichen Zeit. Das ist schon auch was Spezielles, ohne jetzt irgendwie den realen Raum idealisieren zu wollen. Es ist natürlich schön, dass man einfach neue Menschen direkt im persönlichen Kontakt kennenlernt. So. Was mir aufgefallen ist bei deinem Text und was ich glaube, was ich eine ganz interessante Fragestellung finde, ist ja, dass diese Metrik-Dimension bei virtuellen Lesungen viel, viel höher ist. Ne? Also man sieht sofort irgendwie unten den Zähler, jetzt gucken gerade 11 Menschen zu, oh, jetzt gucken nur noch 9 Menschen zu. Ne? Und ich habe zum Beispiel bei Lesungen in Literaturhäusern oder so nie das Gefühl, dass ich aus der Lesung rausgehe und dann kann ich sagen, ja, jetzt haben genau 37 Menschen zugeguckt und es gab 222 rote Herzchen oder so. Also ich habe das Gefühl, was tatsächlich eine neue Dimension ist, ist diese Quantifizierung der eigenen Performance. Ne? Was ich auch bei Insta, da sieht man dann ja auch, wie viele Leute sind jetzt drin, wer geht raus. Das ist natürlich auch was jetzt in einer realen Lesung sitze ich ja nicht hier und zwischendurch stehen dann 15 Leute auf und gehen. Und ich meine, vielleicht steht jemand auf und geht, weil es wirklich so unerträglich langweilig ist, aber das ist dann irgendwie auch zu verschmerzen. Aber es steht eben nicht irgendwie die Hälfte der Menschen auf und geht. Also diese Feedbackschleife, die finde ich manchmal ein bisschen schwierig zu so verhandeln,
4: ja, absolut,
3: für mich.
4: Absolut. Ich habe auch von anderen Leuten gehört, dass auf einmal genau solche Sachen wirklich entscheidend sind dafür, wo eine Lesung stattfindet. Also wir haben die meisten Follower bei Instagram, also findet unsere Lesung bei Instagram statt. Das wäre ja vorher nie etwas gewesen, wo man gesagt hätte, darauf achten wir jetzt. Also wir haben am meisten Laufkundschaft in dieser Filiale, weshalb da die Lesung stattfindet. Oder dieses Literaturhaus ist das größte oder irgendwas in dem Sinne?
3: Ja, ich glaube, so eine Zielgruppenorientierung gibt es ja schon. Ne? Also ich meine, Literaturhäuser haben ja bestimmte Profile und nicht jeder Text passt in jedes Haus und so und zu jedem Publikum. Also das ist mit Sicherheit, das sind dann auch Plattformen, ne? Wie die Plattform im Internet. Und jeder wählt sich natürlich die Plattform, auf der er sich besonders wohlfühlt. Und Instagram-AutorInnen haben andere Mechanismen, die sie bedienen, als vielleicht Twitter-AutorInnen oder so. Ne? Also da gibt es sicherlich Unterschiede und man ist auf unterschiedlichen Plattformen irgendwie fühlt man sich heimischer oder so. Also weil zum Beispiel für mich, dass ich jetzt einfach sagen würde, in Twitter und den Kommunikationsgewohnheiten, da fühle ich mich besonders wohl. Also da bin ich einfach gerne. Oder bin ich da wirklich gerne? Aber ich kenne mich da gut aus. Ne? Also es fühlt sich eben an wie sozusagen so meine Stammkneipe oder so. Und bei Instagram ist das eben überhaupt nicht so. Das bedeutet, ich würde mich tatsächlich wohler fühlen, auf Twitter zu lesen. So, weil man eben sich an diese Plattformen dann auch gewöhnt.
4: Deshalb auch meine Frage am Anfang. Ich hab wirklich immer mal versucht, mich in Twitter reinzuarbeiten, auch aufgrund von Empfehlungen von Greifswalder Autorin.
3: Einer Greifswalder Autorin.
4: Naja, oder anwesenden Autorin, wie du möchtest. Aber ich fühle mich dort unwohl. Und das finde ich faszinierend, dass man eben diese Räume doch genau so eigentlich, also sie haben eine Qualität, obwohl es eigentlich PHP und CSS ist.
3: Ja, und ich finde, es gibt auch ganz unterschiedliche Kommunikationsgewohnheiten, natürlich plattformabhängig. Und ich würde sogar sagen, auch die literarischen Texte, die auf Plattformen entstehen oder die da besonders gut ankommen, sind auch unterschiedlich. Ne? Ja. Also ich meine, was wir natürlich irgendwie haben im... alle Lampen surren in dieser Lesung. Was wir sicherlich haben, ist, wir haben natürlich dadurch, dass es diese visuelle Komponente gibt über Instagram und so und dass man halt Bilder teilt, einen neuen Fokus aufs Cover. Ich glaube, das können wir wahrscheinlich jetzt noch gar nicht absehen. Ich vermute aber, dass wenn man in 10, 15 Jahren systematisch schauen würde, wie Buchcover sich verändert haben von 1980 über das Internet quasi bis zu den sozialen Medien, würden wir wahrscheinlich Unterschiede finden, weil sich die Cover anpassen an die Kanäle und anders geteilt werden. Und so eine Schriften verändern sich. Man muss die Titelgröße erkennen. Ne? Die Farben müssen irgendwie gut einbaubar sein in Bilder. Also sowas beeinflusst das sicherlich. Das bedeutet, jenseits davon, dass man, wenn man als Autorin irgendwie auf Instagram sein will, dass man irgendwas Visuelles liefern muss, auch jenseits des eigenen Covers, ist das natürlich eine Plattform, wo man mit Bildern viel arbeiten muss. Was ich glaube, was für viele AutorInnen ist deswegen Twitter oder vielleicht Facebook teilweise naheliegender, weil da einfach der Textfokus so groß ist. Ne? Also ich kann halt bei Instagram nicht ein Bild posten, wo kein Bild drin ist. Oder ich kann natürlich, ne, kann da genauso Text reintun und dann halt monochrome Farben oder so haben. Aber es ist eben tatsächlich eine visuelle Plattform. So.
4: Man kann das machen, man hat damit nicht viel Erfolg. Das kann ich aus eigener Erfahrung sagen.
3: Ich finde das aber auch wirklich, also das ist ja auch was, was irgendwie schwierig ist, ne? Dass dadurch, dass eben alles ja plötzlich so quantifizierbar wird, dass man eben so verführt wird, eigenen Erfolg in Resonanz zu messen. Und das ist ja ein außerliterarisches Kriterium. Ne? Also das hat ja wenig mit meinen Texten zu tun, ob die jetzt irgendwie 750 Likes haben oder 100. Gleichzeitig ist aber natürlich die Resonanz auch toll und das motiviert einen. Es motiviert einen ja, wenn Menschen das super finden, was man macht und man mit denen im Austausch ist die ganze Zeit. Aber da hadere ich mit so ein bisschen.
4: Sehe ich genauso. Eine Sache, die es jetzt nicht in den Text geschafft hat, weil das nochmal ein ganz anderes Fass aufmacht, aber ich möchte es zumindest jetzt hier im Gespräch kurz ansprechen. Sagt der Name Justin Rosenstein was? Der hat 2007 ungefähr anderthalb Jahre für Facebook gearbeitet, hat in der Zeit das Awesome-Feature eingeführt, aus dem dann der Like-Button wurde.
3: Ja, und es gibt dieses Buch über, ne? Ist der, dass der den Like jetzt so verteufelt quasi?
4: Genau, ja, genau. Und was ich unheimlich spannend fand in Bezug auf deinen Text, er hat seinen Assistenten angewiesen, als er sich ein neues iPhone gekauft hat, es so einzurichten, dass er keine Apps darauf installieren kann. Seine Facebook-Zeit limitierte aus Angst vor Sucht auf eine bestimmte Zeit am Tag, ich weiß nicht genau, wie lang die ist, und Reddit und Snapchat hat er komplett geblockt, weil er offenbar sonst nicht produktiv sein kann. Ich weiß nicht, ob du damit auch Erfahrung hast, ich kann es von mir selber sagen, ich merke immer so einen gewissen, naja, fast schon Suchtfaktor, wenn ich mit sozialen Medien zu tun habe, weil man ja eben doch irgendwie, man mag es, wenn man diese kleinen Pop-ups der Euphorie bekommt. Oh, 20 Likes, cool. Wenn ich jetzt also darauf achte, vielleicht kriege ich dann noch ein paar mehr, vielleicht kriege ich und so weiter.
3: Also, dass es da wahrscheinlich Suchtmechanismen gibt, das ist ja auch alles irgendwie mittlerweile ganz gut erforscht und es gibt da eine große Skepsis zu. Ich teile die tatsächlich persönlich nicht. Aus dem ganz pragmatischen Grund, dass in den sozialen Medien, spezifisch auf Twitter, einfach wahnsinnig viele meiner Freunde sind. Menschen, mit denen ich täglich interagiere. Das ist also für mich wirklich eher so das Gefühl eines Gruppenbüros, Also so, ne, ich sitze da und da drüben sitzt am Schreibtisch jemand anders und ich kann ihm, wenn ich Bock habe, mal kurz zurufen, ey, hast du schon das Foto von Didede gesehen oder so. Und das ist natürlich, weil jetzt Schreiben ja eine relativ einsame Tätigkeit ist. Ich aber jetzt, also ich meine, da sind Menschen natürlich auch verschieden, aber mich als sehr soziale Kreatur irgendwie einordnen würde, erfüllt das für mich ein Bedürfnis von sozialem Kontakt, den ich sonst gar nicht so habe. Und das ist ein interessanter Faktor für mich, ich finde, es ist sehr leicht, einen Tweet zu schreiben, weil ich meine, die sind natürlich sehr kurz, ne? Und es bringt auch Spaß und man spielt mit Sprache und es hat so einen ganz spielerischen Zugang. Und es gibt ja diesen Moment, ich weiß, kennst du wahrscheinlich auch, man sitzt in so einem Text und man möchte eigentlich kotzen, weil jeder neue Satz fühlt sich irgendwie so an, als würde man sich so weiß nicht was aus dem Körper reißen, weil es einfach so ätzend ist. Und man möchte dann irgendwie prokrastinieren und dann möchte man eigentlich irgendwie, weiß nicht, Epic Rap Battles auf YouTube gucken oder nimmer. Also man macht dann tausend Dinge und putzt und wie
4: das
3: auch immer.
4: Kenn ich überhaupt nicht, gar nicht.
3: Nee, das kennst du natürlich nicht, weil deine Texte ganz effizient laufen. Ich kenne das sehr gut. Und mir hilft dann tatsächlich Twitter insofern, als ich einen Tweet schreiben kann. Und dann habe ich was geschrieben und das ist schon da. Und wenn ich jetzt sowieso das schon geschrieben habe, dann kann ich jetzt auch den nächsten Satz schreiben. Also es gibt sozusagen da so eine Feedback-Schleife, die super produktiv ist und auch angenehm für mich, also die mir das leichter macht zu schreiben. Und deswegen hänge ich da, glaube ich, auch so gerne rum.
4: Das ist lustig, weil ich weiß das zufällig von Douglas Adams. Der hat immer, wenn er mit dem Anhalter nicht weiterkam, und der hatte ja auch Schreibblockaden, legendäre Schreibblockaden, immer wenn er mit dem Anhalter nicht weiterkam, hat er einen Eintrag für diesen Reiseführer innerhalb des Buches geschrieben. Finde ich da sehr passend. Und zum Thema soziale Medien als Gruppenbüro. Ich will sie auch nicht verteufeln. Das ist auch immer so die Sache, denn es ist natürlich großartig, was ich mir an Wissen auf YouTube zum Beispiel aneignen kann zu jedem beliebigen Thema. Es gibt ja auch Kinder von Impfgegnern in den Staaten, die sich impfen gehen lassen und sich auf Reddit informieren, wie sie denn als 16-Jähriger an die Impfung kommen zum Beispiel. Also jetzt nicht auf Corona bezogen, sondern generell Impfgegner. Was ich allerdings, ist glaube ich in meinem Text auch deutlich geworden, immer sehr schwierig finde, ist, dass das Ganze immer auf Kanälen abläuft oder überwiegend auf Kanälen abläuft, die eben tatsächlich profitorientierten Firmen gehören. Ja. Wie viel Profit stattfindet, das weiß man ja nicht genau, also auch bei YouTube zum Beispiel nicht.
3: Ja.
4: Facebook auch nicht so wirklich, aber es steht immer in einem Vermarktungskontext. Und in der Hinsicht noch, nur ganz kurz, weil ich es lustig finde, die Fediverse-Alternative zu Twitter heißt Mastodon. Und da würdest du nicht tweeten, da würdest du tröten.
3: Ich finde tatsächlich, dass das, also dieses, dass man natürlich, wenn man Services online umsonst nutzt, ist man das Produkt. Das ist ja, ne, das, also das ist halt, man produziert Inhalte auf einer Plattform, die damit sehr, sehr viel Geld verdient und die damit auch sehr unethische Dinge durchsetzen kann und so weiter. Das finde ich auch manchmal ein interessantes Paradox, ne? Dass so viele AutorInnen ja dann irgendwie auf Twitter schreiben und man produziert die ganze Zeit umsonst Text und Leute gibt es, die lesen das und es gibt viele Accounts, die haben super viele Menschen, die sie lesen und produzieren die ganze Zeit Text. Und entwerten ja dadurch, es wird ja dann quasi eine Schreibkunst, für die es kein Geld gibt. Die Leute können ja nicht davon leben. Oder, ich meine, wahrscheinlich, wenn man irgendwann Influencer wird, aber das gibt es eben auf Twitter nicht in der Art und Weise, wie es auf Instagram gibt. Vielleicht kriegt man dann irgendwann einen Buchvertrag oder so. Ne? Aber es ist trotzdem ja so, dass man durch das Schreiben auf diesen Plattformen an der Entwertung der eigenen Arbeit quasi mitarbeitet. Das finde ich manchmal auch ein interessantes Paradox. Ich glaube bloß, dass eben diese Büchse ist auf. Ne? Ja. Also ich glaube, es gibt da nicht, der Weg ist nicht, ich entziehe mich dem oder ich will das alles nicht, sondern der Weg ist eben, muss dann ein weiterer, größerer Schritt sein. Ne? Wie sollen eigentlich Künstler und AutorInnen leben und was will eine Gesellschaft für, wie sollen Menschen davon leben, dass sie schreiben, wie sollen Menschen überhaupt leben? Also dann kommen ja diese ganzen linken Fragestellungen quasi.
4: Ja, genau.
3: Das bedeutet, der erste naheliegende Schritt ist, ja, ich bin auf Twitter und ich schreibe umsonst und ich kriege dafür auch kein Geld und ich entwerte quasi meine eigene Arbeit. Aber für mich eben, ich finde halt diese Wertlogiken an künstlerischer Arbeit sowieso schwierig, das ist für mich egal.
4: Ja, das verstehe ich. Aber stieß gut an eine weitere Frage an, die sie mir aufstellt. Ich bin ja eigentlich auch optimistisch, was eben digitale Formate angeht, das Entwickeln von digitalen Formaten. Jetzt ist im Internet eigentlich jeder Dienst mehr oder weniger gratis. Aber denkst du, man arbeitet dann jedes Mal, wenn man was online stellt, auch ein bisschen hin in dieses Denken, dass Kultur ja eigentlich umsonst ist? Denn wir schreiben sie bei Twitter umsonst, wir machen unsere Videos auf YouTube umsonst. Jetzt werden wir heute dank Förderung bezahlt. Die Videos, die ich gemacht habe, wo ich auch Gäste hatte, da habe ich niemandem irgendwas geben können.
3: Ja. Also ich glaube, das kann ich jetzt sozusagen nur ganz pragmatisch sagen über das, was wir ja auch bei 54 Books erleben. Ich glaube, es entwickelt sich in den letzten Jahren mehr Bewusstsein in die Richtung, dass Menschen leben müssen von den Dingen, die sie tun. Ne? Also dass man sozusagen nicht unendlich Arbeit und auch künstlerische Arbeit konsumieren kann, aber diesen Menschen eben nicht die Chance gibt, davon irgendwas in den Kühlschrank zu stellen. Das bedeutet, es gibt schon, glaube ich, eine gesteigerte Bereitschaft, auch mittlerweile zu zahlen. Es gibt ja auch unterschiedliche Zahllösungen. Aber klar, das ist nie eine Paywall, wie es mal war, oder eine Anzeigenkundschaft, wie es in den 80er Jahren im Magazinjournalismus gab, wo man dann von einem Artikel im Monat leben konnte oder so. Ich meine, diese Zeiten sind vorbei und es sind schwierige Zeiten. Was ich daran anstrengend finde, also es gibt diese Bereitschaft zu zahlen, aber sie ist natürlich dann gebunden oft an eine Person und man wird selber zur Marke. Und das ist ein Prozess, den ich teilweise schwierig finde. Also und auch, ne, das ist ja auch ein Prozess, in dem bewege ich mich ja selber mit vielen Twitter-Followern und auch ja einem Substack-Newsletter. Wer bin ich eigentlich und will ich Geld als Berit Glanz bekommen oder will ich Geld für einen Text bekommen? Ne? Und also das sind, glaube ich, Konflikte, die sich allen AutorInnen jetzt auch noch viel, viel stärker stellen werden nach Corona. Weil wir das ist der Konflikt. Wie werden wir bezahlt für unsere Arbeit? Wollen wir uns als Marke etablieren? Wollen wir für unsere Texte bezahlt werden? Auf welchen Plattformen können wir bezahlt werden für unsere Texte? Ne? Wer kann das sind, und ich habe da selber auch noch keine festen Antworten gefunden. Ich sehe aber sozusagen genauso, wie du das Problem hast mit den Plattformen und was ist der richtige Ort für Literatur, ja. Sehe ich natürlich auch, was ist eigentlich das richtige Bezahlmodell für Literatur. Denn AutorInnen haben ja auch vor Corona einen großen Teil ihres Einkommens aus Lesungen bekommen. Das bricht weg. Ja. Und gleichzeitig lese ich dann online, aber ich meine, ich brauche ja trotzdem das Geld, was ich sonst für eine Lesung bekommen hätte. Also es muss, wenn man das weiter möchte, muss es ein Bewusstsein dafür geben, dass man Menschen für Texte und für die schwierige Arbeit, Texte zu produzieren, bezahlen muss. Wenn man, ne, das ist, und ich glaube, da muss dann irgendwas passieren.
4: Wir werden sehen, was es sein wird. Und vielleicht finden wir die Antwort, wenn wir noch weiter mit den Formaten rumspielen. Also das ist ja letzten Endes das, wie man anfängt. Ne? Man macht ein Konto irgendwo und schaut, letzten Endes, was funktioniert? Aber es ist dann eben wieder das, was auf dieser Plattform funktioniert.
3: Ja, und es ist natürlich auch immer, man hat immer das Gefühl, man macht irgendwie so eine verkürzte, man guckt quasi nur in das eigene Schwimmbecken, in dem man sitzt. Aber es sind natürlich auch massive politische Fragestellungen, die weit über das eigene Schreiben und wie werde ich im Literaturbetrieb bezahlt für das, was ich mache, hinausreichen. Ne? Also das sozusagen, die Grundprämisse muss ja sein, alle haben ein menschenwürdiges Leben und ich muss eben nicht irgendwie online hustlen für 150 Euro oder so. Ne? Aber gleichzeitig sind wir an dem Punkt nicht und unsere Gesellschaft ist nicht so strukturiert und ich muss eben morgens meinen Kühlschrank aufmachen und da muss was drinne sein. So, ne? Also das bedeutet, ich brauche kurzfristige Lösungen, aber ich brauche natürlich immer auch die langfristige politische Perspektive. So.
4: Ja, genau. Hatten wir vorgesehen, dass Fragen aus dem Publikum, das anwesend ist, nur nicht hier, gestellt werden können. Deshalb einmal an Kathi das Wort.
5: Genau, einmal möchte ich euch gern Theresa Steigliders Begeisterung mitteilen. Und zwar danke für deine Twitter-Begeisterung, Berit, sagt sie. Mich hat noch viel zurückgehalten, aber du hast gerade ein bisschen angesteckt. Also vielleicht da tut sich was. Und Ralf fragt sich, wie ist denn das für die AutorInnen, wird die Erfahrung vor digitalen Veranstaltungen, also die Veranstalter, sprechen die mit euch vor diesen digitalen Veranstaltungen technisch-inhaltliche Aspekte ab? Also das würde ihn interessieren, wie da Absprachen laufen, sind die anders?
3: Naja, also was sicherlich anders ist jetzt aus meiner Erfahrung, ist, dass die Moderierenden, man lernt die sonst kennen und kann mit denen im Dialog beim Bier davor noch was klären oder so, das ist natürlich nicht. Und das finde ich dann, ist es manchmal leichter, wenn man die Moderierenden schon kennt. Dann ist es einfach, ne? Also ich meine, wir kennen uns jetzt Jahre, dann ist es irgendwie auch nicht schwierig, sich miteinander zu unterhalten. Aber wenn man einen Menschen gar nicht kennt und man lernt ihn dann das erste Mal im Chat kennen, dann kann das, finde ich, schwierig sein. So. Und ich glaube, da gibt es auch keinen Weg drumherum. Also auch wenn man vorher telefoniert, ist das ja so. Aber ansonsten habe ich das Gefühl, es wird genauso vorbereitet wie sonst auch, nur dass jetzt eben halt dann Fragen sind wie, hast du ein Mikrofon zu Hause? Oder so, oder ne, lies bitte nicht gegen die Glasscheibe deines Wohnzimmerfensters. Das ist so pragmatischer Kram.
4: Sag deinen Kindern bitte, dass sie nicht YouTube schauen sollen, weil sonst deine Bildqualität grauenvoll sein wird.
3: Die Bandbreite.
4: Einmal hatte ich die Situation, dass während mein Gast Lars die Sonne weiter wanderte und sie dann schließlich blendete und ich wollte unheimlich gerne aufstehen als Gastgeber und das Rollo zumachen, ich konnte aber nicht. Und glücklicherweise hat sich dann irgendwann ihr Partner erbarmt.
3: Ja, okay, ich dachte, das wäre dein Rollo und du wärst quasi so geblendet gewesen.
4: Nee, es war ihr's in ihrer Wohnung.
3: Ja.
4: Sachen, an die man nicht denkt und wo man dann auch wenig machen kann.
3: Also es gibt eine Fehlertoleranz jetzt auch mehr, ne? Also so, ich meine, dann bricht der Stream ab oder irgendwas klappt nicht und so, aber es sind irgendwie alle trotzdem so, man lebt dann damit. Also das ist nicht mehr so, am Anfang hat es so ganz, das erste Mal hat sich ganz schrecklich angefühlt, wenn plötzlich schwarz wurde. Und jetzt ist halt so, ja, so ist es dann halt manchmal.
5: Mhm. Mich würde noch interessieren, also ich bin so hin und her gerissen zwischen dieser Datenkrake im Internet und dem Marketingbewusstsein, was hinter jeder Plattform steckt und dass ich da mitmachen muss und letztlich nur über Anzeigen neue Freunde gewinne und organisch passiert da nichts mehr. Und das heißt, ich frage mich, wie schaffen wir da so eine Querverbindung zwischen digitaler und analoger Welt und wie schaffen wir es, entdeckt zu werden, wenn man ja in diesen Blasen, sei es Freunde bei Facebook oder bei Twitter, wenn man da befreundet ist, also wie schafft man den Sprung da raus und wie kann das Publikum einen entdecken, der da noch nicht, das noch nicht da drinne ist? Da, wie schaffen wir das?
3: Also ich habe das Gefühl, dass Twitter vielleicht die Plattform ist mit der brutalsten Einstiegskurve. Ich habe das Gefühl, Twitter ist für viele Menschen so, sie fangen an, sie hören wieder auf, sie gehen wieder rein, sie hören wieder auf. Und es ist halt einfach eine Plattform, wo man über Dialog anfängt, sichtbar zu werden. Ne? Also da sind Leute, die sind interessant und mit denen unterhält man sich über interessante Dinge und dann lernt man neue Leute kennen, die sich auch über interessante Dinge unterhalten. Und plötzlich habe ich ein riesen Netzwerk an interessanten Menschen, mit denen ich mich unterhalten kann. Aber das passiert natürlich organisch und ich glaube, das ist manchmal auch schwierig bei den sozialen Medien, dass gerade Institutionen, aber auch Menschen, die eben offline gewöhnt sind, dass man ihnen zuhört, reinkommen in soziale Medien, wo sie plötzlich erstmal zuhören müssen, weil es hört ihnen nicht auf Anhieb jemand zu. Und ich glaube, das ist was dann ganz schwierig sein kann, ne? Dass man sozusagen, man macht Sorgearbeit, ne, für andere. Man hört zu, man stellt Rückfragen, man feuert die an und so. Und die kommen nicht alle einfach von selber. Und da habe ich das Gefühl, da scheitert es dann manchmal so ganz interessant dran.
4: Das ist auch eine gute Frage bezüglich dieser einen Lösung des Fediverse, das klingt jetzt so großartig, die ich vorgeschlagen habe. Wenn man versucht, solche Alternativen zu nutzen, scheitert es häufig daran, dass einfach niemand sonst sie nutzt. Das heißt, man würde in einem leeren Raum sprechen. Ich habe das selber erlebt, als ich mich mal bei Diaspora angemeldet habe, eine Facebook-Alternative, die immerhin noch existiert. Da habe ich mich dann auch, ich weiß nicht, 2 Monate lang regelmäßig angemeldet, aber weil einfach keine Resonanz von nirgendwo kam, weil auch niemand, den ich kannte oder niemand, der sich für die Sachen interessiert hat, für die ich mich interessiere, dort war, ist dann daraus nichts mehr geworden. Google Hangouts hieß, glaube ich, nee, nicht Google Hangouts, wie hieß denn?
3: Google Plus, geschlossen.
4: Hat sogar Google aufgegeben, ein eigenes soziales Netzwerk zu erstellen. Das heißt, ich glaube, es gibt keine andere Möglichkeit, als sich in Kontexte zu begeben, die es schon gibt, und zu versuchen, seinen Weg da irgendwie zu finden. Ja. Oder man könnte natürlich versuchen, das Ganze dann auch parasitär sozusagen bei diesen anderen, den etablierten Plattformen zu bewerben und schauen, ob genug Leute abwandern. Aber unwahrscheinlich.
5: Hier ist noch eine Frage, da auch Berit ja schon vom Bezahlformat, was man erfinden muss, was man schaffen muss, was da gut passt. Und zwar, wer bezahlt Literatur, würde ein bedingungsloses Grundeinkommen da als Lösung in Frage kommen? Und wie seht ihr das?
3: Das sind ja die klassischen...
5: So viel Kulturschaffende im Allgemeinen natürlich.
3: Also ich kenne die Träume vom bedingungslosen Grundeinkommen, bin aber, also jetzt individuell aus meiner politischen Perspektive, denke ich, dass es ein bisschen anders geregelt werden muss. Aber natürlich hängt es dann davon ab, ob man sich halt als Gesellschaft einfach das leisten möchte. Ne? Also das... Und das bedingungslose Grundeinkommen ist natürlich da ein Weg, den Leute dann natürlich wahnsinnig idealistisch sehen, weil das so viel Hoffnung einem gibt, ne? Dass man eben plötzlich nicht mehr angewiesen ist auf dieses ständige nach Geld suchen. Und das teile ich auch, dass das ein Problem ist. Aber wie gesagt, ich glaube, die Fragen dafür werden, das sind politische Fragen, die weit über das hinausweisen, was sozusagen im Literaturbetrieb oder was sozusagen die ganz pragmatischen Alltagsfragen sind. Und ich glaube, man muss dann zweigleisig denken. Ne? Also ganz pragmatisch jetzt im nächsten Jahr das, was ich brauche, um Geld zu machen, welche Bezahlmodelle gibt es und so weiter, aber was sind eben auch die politischen Visionen? Klar.
4: Ja, ein bedingungsloses Grundeinkommen wäre definitiv eine Möglichkeit, aber ich glaube, dafür niemand hier auch qualifiziert genug, um die Möglichkeit oder die Umsetzbarkeit zu diskutieren.
3: Beziehungsweise glaube ich auch, dass das, wenn wir es jetzt als innerlinke Debatte irgendwie führen müssten, das dann wirklich auch den Kontext sprengen würde. So.
4: Ich will auch nicht sagen, dass es eine dumme Idee ist in irgendeiner Form. Ich denke, es würde viele Probleme lösen, die das aktuelle System hat. Aber wer weiß, welche neuen Probleme dann entstehen würden. Ansonsten hast du jetzt in nächster Zeit vor, in irgendeiner Form gesondert digital tätig zu werden, also jenseits von eventuell Twitter-Lesungen oder?
3: Also ich habe ja irgendwie im letzten Oktober angefangen, diesen Newsletter zu schreiben, ne? Was mir tatsächlich viel Freude macht irgendwie. Ich mache das einmal die Woche. Und ich denke, da werde ich weitermachen, einfach weil mir das so viel Spaß macht tatsächlich. Habe da aber jetzt auch zum ersten Mal gedacht, okay, ich mache jetzt mal das Türchen auf, dass man mich auch unterstützen kann. So, also, weil ich habe das jetzt irgendwie 16 Newsletter geschrieben oder so, und dachte ich, naja, irgendwie, vielleicht, wenn jemand da was hat und das irgendwie bezahlen möchte, können die es machen. So, das finde ich irgendwie ganz interessant. Und hatte da die Hoffnung, wenn das irgendwann mal mehr wird, ich möchte, das ist aber echt noch Zukunftsmusik, ich möchte gerne so ein Grimoire, weißt du, das ist so ein Zauberbuch für das Internet machen. Also mich interessiert, das ist total interessant. Also mein Steckenpferd seit dem letzten Jahr ist, wie wird Magie ins Internet getan? Also sozusagen Praktiken. Klingt mir total weird,
4: Überhaupt nicht, überhaupt nicht. Sprich weiter.
3: Aber so Praktiken, die eben ja total an

0: dazu was mache, wenn es noch andere Nerds gibt, die das eben bezahlen wollen, weil mich das tatsächlich richtig interessiert. Also da ist so ein Hasenloch, in das bin ich irgendwie im letzten Jahr reingefallen und da bin ich jetzt ein bisschen hinter.
1: Davon musst du mir definitiv mehr erzählen und du hast schon einen Nerd gefunden, der interessiert wäre.
0: Ja, das ist wirklich auch, ich könnte da wirklich auch ganz viel zu erzählen, weil das wirklich absurd spannend ist, was da passiert. Und wenn man dann auch anfängt zu suchen nach so Emoji-Zaubersprüchen und so, dann merkt man eben, es gibt so eine komplette Subkultur, die sich in den virtuellen Raum verschoben hat und die aber total offen ist, Technik zu nutzen, die eigentlich diesem ganzen archaischen, magischen und wir haben irgendwie 300 Jahre Hexentradition so völlig entgegensteht. Und das ist so ein toller Bruch. Ja, also man kann sich zum Beispiel man kann sich die Zukunft voraussagen lassen in den sozialen Medien. Man kann also da alle möglichen Tränke und Steine und finde ich alles sehr interessant.
1: Findest du, jetzt habe ich den korrekten Namen vergessen, aber es gibt ein Meme, das von Capture-Texten lebt. Mhm. Und die haben eine eigene Mythologie aufgebaut darüber, wie ein bestimmter Gott, den sie eben in einem Capture gesehen haben, also so vier zu Doppel-Capture-Gruppen von Buchstaben, der einen epischen Kampf gegen einen anderen Gott führt, der eben auch in diesen Captures zu finden war, ist natürlich nicht so ernst gemeint wie dein.
0: Nee, das ist auch, ich glaube auch, diese ganze Subkultur lebt davon, dass das so halb ernst ist. Hm. So, wir haben jetzt, glaube ich, sind wir demnächst fertig, ne?
1: Ja, ich glaube auch.
0: Ja. Noch 3 Minuten über Magie online sprechen. Wenn sie in 3 Minuten zusammenfassen. Ja, genau, aber das sind genau diese Dinge, die ich interessant finde, dass ja dann auch plötzlich so die Orakelfunktion von so automatischer Textvoraussage plötzlich verwendet wird. Ne? Also, dass man eben so, dass man wie so diesen Magic 8-Ball, den man früher hat, den man geschüttelt hat und der hat dann gesagt, buy it oder don't do this oder so, dass man das ja jetzt hat mit seinem Swipe im Handy. Was prognostiziert der Text mir auf eine Fragestellung? Also, was prognostiziert mir mein Handy auf eine Fragestellung? Und das ist natürlich magisches Denken, galore.
1: Absolut.
0: So.
1: Google Autocomplete.
0: Ja, genau, solche. Also die Magie quasi von Google Autocomplete. Das sind die Sachen, die mich gerade so ein bisschen interessieren.
1: Ja, klingt spannend. Also ich muss da definitiv dranbleiben. Und wenn du Motivation brauchst, das weiter zu verfolgen, ich bin interessiert.
0: Genau, also ansonsten machst du weiter die YouTube-Videos.
1: Schon länger nicht mehr, weil mich das Format gestört hat und weil es waren verschiedene Faktoren, aber eben auch dieses Überanalysieren, das bei mir dann einsetzt. Ja. Also du sagtest, für dich ist Sucht kein Problem, bei mir schon. Das merke ich selber. Ich glaube, ich bin sehr anfällig für solche gamifizierten Sachen. Mhm. Da wir jetzt relativ knapp mit der Zeit sind, wolltest du die Verabschiedung machen? Sollte ich die Verabschiedung machen? Ich bin mir nicht mehr
0: sie
1: sicher.
0: Sie alle machen gemein.
1: Wir verabschieden uns gemeinsam.
2: Also ich hätte auf unseren nächsten Livestream hingewiesen am 24. Februar. Und zwar widmen wir uns da dem Barock. Die Greifswalder haben es bestimmt schon mitbekommen. Sibylla Schwarz hat ihren 400. Geburtstag. Eine junge Dichterin, die 1621 in Greifswald geboren ist und 1638 hier verstorben und für ihr junges Alter wirklich schon herausragende Literatur, Sonette geschrieben hat. Und in diesem Jahr gibt es zahlreiche Neuerscheinungen und eine wollen wir vorstellen, und zwar den Band »Ich fliege Himmel an mit ungezähmten Pferden«, ausgewählte Texte der Sibylla Schwarz, und die Herausgeberin Gudrun Weiland stellt den Text dann hier vor. In Greifswald findet ganz viel statt zu Sibylla Schwarz in diesem Jahr. Und das hätte ich angesagt. Ansonsten euch kann ich ansagen, wir haben hier 3 Likes bekommen.
0: Keine fliegenden Herzen.
2: Das geht ja leider nicht bei YouTube. Da müssen wir dringend drüber nachdenken, die Plattform zu wechseln.
1: Das denke ich auch.
2: Vielen Dank für den Einblick. Mich hätte dieses kleine Türchen noch interessiert, wenn dafür noch die Sekunden reichen. Du sagtest, du hast so ein Türchen aufgemacht, um das zu finanzieren, den Newsletter. Gibt es da jetzt so einen Button, spende eine Tasse Kaffee, wenn dir das gefallen hat? Oder wie funktioniert das praktisch?
0: Genau, man kann jetzt sagen, man abonniert den und zahlt dafür.
2: Ja.
0: Und dann

0: dann.
1: Ja. Über Steady?
0: Nee, das ist Substack selber. Die zahlen da selber drüber. Mhm. Und das funktioniert aber so wie bei 54 Books. Also es gibt Leute, die zahlen für Texte.
2: Ja.
0: Das ist dann irgendwie
2: auch ganz klar, schön. Das ist die Zukunft, vor allem Lokaljournalismus verglichen. Da wird es auch neue Konzepte brauchen, damit der überlebt. Ja, vielen Dank, Tobias Reuswig, Berit Glanz, für diesen Ritt durch die digitale Literatur. Vielen Dank an Radio 98.1 nochmal fürs Übertragen und dabei sein. Und wir reichen das Wort jetzt an euch weiter. Einen schönen Abend allen Zuhörern.

wunderschönen guten Abend. Hier ist das Crossroad Café, eure Sendung für Blues, Soul und mehr auf Radio 98.1, live im Studio an den Reglern der Musikauswahl, dem Mikrofon etc. pp. Wieder Raimund Nitsche alias Nathan Nörgel. Und wir sind eingestiegen mit einer schönen altklingenden Jazznummer, obwohl sie gerade in diesem Jahr erschienen ist. Das war das Mildred Snitzer Orchestra mit der Sängerin Dodie. Zu finden ist das auf dem neuen Album von Jeff Goldblum, dem Schauspieler. Ich fand's lustig und ein schöner, ruhiger Einstieg für diese Sendung, ebenso wie auch diese Nummer hier. Ich weiß nicht, fragt mich nicht, dass wie viel der Album das ist. Willie Nelson hat schon wieder eine Platte rausgebracht, die heißt Dream Chaser, und darauf findet sich Developing My Pictures. Aus Zeiten, wo man Fotos noch in der Dunkelkammer entwickelt hat.

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1: Carry the light. Man könnte es frei übertragen sagen, das Licht weitergeben, vortransportieren in die Zukunft. Jedenfalls könnte man diese Nummer und auch das gleichnamige Album als Weitergeben eines gewissen Erbes betrachten. Geschrieben hat den Song und gespielt hatte ihn auch Peter Frampton, der in sämtlichen Flohmarkt-Wühlkisten vor 20, 30 Jahren mit seinem legendären Live-Album Frampton Comes Alive vertreten war. Fantastischer Gitarrist, aber der nie wieder an diese Erfolge anknüpfen konnte. Ich habe ihn in den letzten Jahren immer wieder gespielt, wenn er Solo-Alben gemacht hat, auch gerade wenn er Blues-Alben gemacht hat. Mit Carry the Light hat er wieder ein Album mit ganz eigenen Songs geschrieben, hat eine Menge Gäste eingeladen, die habe ich aber heute weniger rausgesucht, sondern seine eigenen Sachen. Der Mann leidet seit Jahren an einer degenerativen Muskelerkrankung, aber er ist immer noch mit seinen 76 Jahren ein fantastischer Gitarrist. Ich habe nur eine Nummer rausgesucht, Peter Frampton, I Can't Let It Be, ich kann es einfach nicht bleiben lassen.

Das so viel zum Thema Traumhochzeit. Da steht nicht die Braut in Weiß da, sondern in Schwarz, in Lack und Leder, in Latex. Und eine, die den Mann nach ihrer Pfeife tanzen lässt, die eine Voodoo-Puppe braucht. Devil Bride, eine Nummer vom aktuellen neuen Album von Annie Piper, australische Sängerin, Songschreiberin und fantastische Bassistin, lebt mittlerweile, glaube ich, in den Vereinigten Staaten und ist dort auch unwahrscheinlich erfolgreich. Und ich glaube, ich habe zuletzt vor 6 Jahren, 2020, ein Album von ihr in die Hand bekommen. Das nannte sich Blow Up Doll und das war schon derartig sexy, wie auch das neue Album Men Are Like Potato Chips eine gehörige Portion Sex in sich hat, und zwar nicht den Blümchensex, sondern wirklich heftig zur Sache gehende Geschichten. Annie Piper ist eine Powerfrau als Sängerin, als Bassistin, als Songschreiberin, aber jemand, der sich eben nichts vorschreiben lässt. Ich habe noch 2 Nummern von dem Album rausgesucht. Das eine ist der Titelsong Men Are Like Potato Chips, also durchaus manchmal lecker, aber sie machen dick und man bereut es hinterher. Und Match with a Sasquatch, zu Zeiten von Tinder, warum sollte man nicht plötzlich mal ein Date bekommen mit Bigfoot oder Sasquatch oder wie man den auch immer nennen will. Annie Piper, Men Are Like Potato Chips, eine dicke, fette Empfehlung.

Album, was mich in der letzten Woche ziemlich überrascht hat und platt gemacht hat, fast mit seiner Wucht. So Amber heißt die Songschreiberin, Sängerin, Gitarristin. Ihr Album heißt Eyesful und das ist so ziemlich das Heftigste zwischen Punk, Free Jazz und Trance Blues, was man sich vorstellen kann. Eigentlich ist So Amber bekannt geworden als Free Jazz Saxophonistin in der Yorker Szene im Gefolge von John Zorn und ähnlichen Musikern, aber jetzt hat sie sich für dieses Album eine Gitarre geschnappt, die Stimmung komplett offen gestaltet und singt sich ihre verkorkste und teilweise fast unerträgliche Jugend aus der Seele, gleichzeitig aber auch die Hoffnung, die aus dem Glauben kommt. Das ist rau, das ist direkt, das ist umwerfend und in aller Brutalität auch immer wieder überraschend schön. Das ist ein Album, wo einer meiner Kollegen schon gesagt hat, nach wenigen Minuten, das Album des Jahres, keine Debatte mehr. Ich weiß das noch nicht. Mir haben dieses Jahr schon etliche Alben sehr gut gefallen, aber Eyesful ist auf jeden Fall ein absolut bemerkenswertes Album. Ich spiele noch eine Nummer, OCD. Hört auf diesen Text.

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Das ein großartiger Song und stammt von dem Album Garage Glamour von der Band The Claudettes rund um den Pianisten, Songschreiber John Iguana. Und die fantastische Sängerin heißt Rachel Williams, die ist jetzt neu erstmals dabei, nachdem bei den ersten Alben andere Sängerinnen dabei waren. The Claudettes sind eine Band irgendwo zwischen Blues, Cabaret, Punkrock, was auch immer. Und manchmal Musik aus irgendwelchen düsteren Noir-Filmen. Das Album bewegt sich dann an der Stelle dann teilweise wirklich zwischen Rockoper und allen möglichen anderen Sachen. Ich spiele noch zwei Nummern davon. Winter Came While You Were Gone. Während du weg warst, ist der Winter gekommen. Und That Could Be Arranged.

Titelsong des zweiten Soloalbums des fantastischen Soul-Sängers Jalen Gonda beim Deptone-Label erschienen, und das ist ein absolutes Gütesiegel. Alben, die bei diesem Album, bei diesem Label rauskommen, die atmen den Soul der 70er Jahre, die haben den Respekt vor der Geschichte und bringen sie ganz in die Gegenwart hinein. Es ist eine fantastische Sammlung von 10 Songs, die Jalen Gonda hier zusammenbringt. Seine Stimme ist ganz seine eigene, aber die Musik wirklich ist klassischer Soul, wie er schöner kaum sein kann. Ich habe noch eine Nummer rausgesucht. Mr. Train Conductor. Hallo Schaffner.

Mr. Train Conductor Jalen Gonda vom Album Doctrine of Love. Die erste Stunde ist fast rum und ich muss eine Ansage machen. Ab jetzt handelt es sich um zwei ganz verschiedene Werke der aktuellen Musikgeschichte. Zwei Alben, die rausgekommen sind, die unterschiedlicher kaum sein können, aber die beide extrem gut und extrem wichtig sind. Bei extrem gut und extrem wichtig kann man das auf jeden Fall für das neue Solo-Werk von Paul McCartney wählen, The Boys of Dungeon Lane. Das ist ein Alterswerk ohne Altersschwäche oder was auch immer, sondern höchstens Altersweisheit und eine Menge Humor. Paul McCartney widmet sich dem Rückblick auf seine Kindheit und da fangen wir schon mal mit an. As You Lie There, der erste Song dieses Albums über eine Liebe, die vielleicht hätte sein können.

As you lie there, ein schüchterner Junge, der immer am beleuchteten Fenster seiner heimlich Angebeteten vorbeigeht und sich völlig verzweifelt fragt, denkst du denn manchmal an mich? Bin ich in deinem Kopf drin, wenn du im Bett liegst? Und letzten Endes wurde irgendwie nichts daraus. Rückblick auf eine Kindheit in Armut, aber mit Eltern, die großartig sind. Zum Beispiel dieses Lied Salesman Saint ist über seine Eltern, über den Vater, der so versucht, so halbwegs rumzukommen, und die Mutter, die eigentlich so ziemlich eine Heilige ist.

ganze ärmliche kleinstädtische Umgebung, das war zu Hause für uns. Dieses Duett Paul McCartney und Ringo Starr ist für mich eine der allerschönsten Nummern auf diesem Album. Man hat kaum damit gerechnet, dass diese beiden alten Herren irgendwann nochmal zusammen ins Studio gehen. Ursprünglich, ganz am Anfang, hatte Paul McCartney wohl den Produzenten gefragt, ob er nicht, oder hatte gesagt, ja, du, Ringo hat doch bei dir irgendwas eingespielt, kann man da was draus machen? Und dann fand man ein paar Schlagzeuggrooves und die wurden dann genommen, um den Rhythmus zusammenzulegen. Und dann wurde gefragt, Ringo, hast du nicht Lust, noch was richtig mitzumachen? Es endete letzten Endes mit einem Duett von Boys of Dungeon Lane. Eine Sache muss ich noch spielen, und zwar einfach, weil es so ein liebevoller Song ist, eigentlich eine Beziehung völlig kaputt, der Typ ist die Frau einfach nicht wert, hat die sagt, was soll ich? Ich liebe ihn von ganzem Herzen, ich bleibe bei ihm, das Gehirn zusammen. Mama Gets By heißt diese Nummer. Und das ist die letzte, die ich jetzt noch von Boys of Dungeon Lane spiele.

So viel Humor muss man erstmal haben. Die Toten Hosen kündigen ihr Abschiedsalbum Trick aus. Wir müssen gehen an. Und als Opener hat man ausgerechnet einen Song, der so verdächtig nach Ärzten klingt. Und ja, es ist Farin Urlaub, der hier gesungen hat, der den Song auch geschrieben hat. Das, bitteschön, soll man mal nachmachen. Wenn man jetzt sagt, Tote Hosen, für mich ist das so, wann habe ich die Band kennengelernt? Das war in den 80ern, da waren die gerade neu auf dem Markt und ich war im Internat während meiner Abi-Zeit und einer meiner Klassenkameraden, der hat es immer geschafft, irgendwie Autogramme aus dem Westen sich anzufordern, ob nun von Kiss, was damals ganz verboten war, aber eben auch von den Toten Hosen. Allerdings von den Toten Hosen kam kein Autogrammfoto, sondern es kam ein Plakat vom einzig wahren Heino. Wer die Geschichte der Hosen kennt, weiß, dass die zeitweise Heino damit geärgert haben, indem sie am Tag vor seinen Konzerten immer den einzig wahren Heino haben auftreten lassen. Es gab auch Gerichtsprozess, wo hunderte Heinos auftauchten. Und es war eine Maxi-Single dabei, die ich vielleicht noch teilweise spielen werde zum Schluss dieser Stunde. Hip-Hop, Bambi-Bop, und das war plötzlich kein Punkrock, sondern das war Hip-Hop. Aber Alben wie Opel Gang, Damenwahl oder was auch immer, das war der Deutsch-Punk, der Spaß machte. Und damals waren die Hosen und die Ärzte, da wurde mal so eine Rivalität draus gemacht wie zwischen Stones und Beatles oder zwischen Köln und Düsseldorf oder was auch immer. Völliger Blödsinn. Jetzt jedenfalls nach Jahrzehnten beschließt die Band, okay, wir haben alles erzählt, was es zu erzählen gab. Wir machen noch eine Abschiedsparty und sie haben ein Abschiedsalbum gemacht und eine Bonus-CD rangehängt. Und damit sagen sie, es sollte erstmal alles erzählt sein. Und das Abschiedsalbum, das ist wieder mal typisch Hosen, Gesellschaftsbeschreibung, Mut machen, Punkrock, Politik, was auch immer. Hier zum Beispiel, lass mal nicht machen. So überlegen, man könnte ja, aber lass uns mal lieber nicht machen.

Das musste dann kommen. Bitte nicht machen oder doch, Arschloch. Das ist typischer Hosenhumor. Andere Nummern sind dann eben auch wieder ganz dicht dran an der aktuellen politischen Geschichte, wie bei Was ist mit uns los?

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Die Russen fragen es und machen deutlich, denken muss jeder nach. Und dann kann man auch zum Schluss kommen und sagen, los, trink aus. Es gibt eine Party, aber irgendwann ist auch Schluss.

Aus. Und damit klingt das Album aus, aber es ist nicht zu Ende. Es gibt noch eine zweite CD und da fängt für mich der Spaß erst so richtig an. Alles muss raus, heißt das Bonusalbum, und 25 Songs, Coverversionen, quer durch die Punkgeschichte, quer durch die deutsche Rockgeschichte, immer mit den alten Lieblingen der Band zusammen. Ich habe jetzt nicht die englischen Punks rausgesucht, ich habe jetzt auch nicht die Specials rausgesucht mit A Message to Yuri, die geile Geschichten, sondern ich habe so die Sachen, die mich besonders rausgesucht. Ich habe vier Nummern. Einmal Komplett im Arsch zusammen mit Feine Sahne Fischfilet, von denen die Toten Hosen sagen, das wären mal unsere Nachfolger, so und dem Motto, und das glaube ich gerne. Dann für mich eine Nummer, die mich damals, als sie neu war, wirklich umgehauen hat. Das war so 8., 9. Klasse, glaube ich. Kristallnacht von Bab mit Niedecken zusammen. Und man hat Niedecken gezwungen, Hochdeutsch zu singen. Dann noch älter, der Mann, Ermutigung mit Wolf Biermann. Und für mich die schönste Sache überhaupt. Ich liebe das Leben mit Vicky Leandros. Das ist, da merkt man, da ist eine alte Vollblutkünstlerin, die auch Spaß dran hat, das Ganze mal etwas von der lustigeren, rockigen Seite zu nehmen. Das sind vier Songs vom Album Alles muss raus und die muss man unbedingt spielen am Stück. Mhm.

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Okay, wir kommen zum Ende dieser Sendung. 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Und jetzt, ich habe es angedroht, die Hosen hätten deutsch gesagt, lieber nicht machen, aber ich tue es doch. Hier ist Hip-Hop-Bommi-Bob, die 11 Minuten 36 Single über eisgekühlten Bommelunder und Hip-Hop. Ich sage Tschüss, bye-bye, auf Wiederhören, euer Raimund Nitsche alias Nathan Nörgel.

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Der Griff in die Plattenkiste. Extended. Ja, meine werten Zuhörerinnen da draußen, es ist 22 Uhr und ihr hört den Griff in die Plattenkiste mit mir, Paul Bark. Nach

zwei Wiederholungen und der letzten Folge davor mit Jesse kommen wir jetzt wieder zum Ursprung, was ich eigentlich versprochen hatte. Nämlich davor hatten wir System of a Down mit Mesmerize und jetzt kommt System of a Down mit dem zweiten Album, Hypnotize. Also das ist ja ein Doppelalbum, ist 2005 erschien das letzte offizielle Album von System of a Down. Denn seit diesem Album kam kein neues Album raus. Seit 16 Jahren warten Fans, die Musikwelt auf ein neues System-Album. Und es gibt ja immer diese schönen Meme, das Internet würde verrückt spielen, wenn da plötzlich ein neues Album rauskommen würde. Ja, so viel zum Start. Es geht um das Album Hypnotize. Ich habe beim letzten Mal gesagt, dass die erste Berührung mit System hatte ich durch Mesmerize, durch den Song Questions. Das erste richtige Album auf CD war Hypnotize, was ich mir gekauft habe. Besitze ich mittlerweile auch auf Platte, auch als Vinyl. Und deswegen freue ich mich, darüber heute zu reden. Ja, übrigens 22. November 2005, genaues Teil. Und ich würde sagen, wir fangen einfach mal an. Ist nicht ganz so, also aus meiner persönlichen Sicht ist nicht ganz so eingängig wie Mesmerize. Ich fange einfach mal an mit dem ersten Song auf diesem Album. Und zwar, Attack. Viel Spaß beim Hören.

Ja, ihr merkt schon wieder das Übliche. Das ist kein Ausfaden, kein Outfaden, sondern es geht einfach wieder nahtlos über. Das war der erste Song Attack vom Album Hypnotize. Und das Schöne ist, ich muss ganz ehrlich sagen, es ist knallt sofort rein. Und man merkt trotzdem, wie viel auch aus meiner Sicht, wie viel Liebe auch wieder sehr rein geht und auch wie sehr das sich mit dem Album Mesmerize koppelt. Ich glaube, ihr werdet merken, Mesmerize hat so ein bisschen, wirkt ein bisschen abgerundeter, zumindest aus meiner Sicht. Wenn jetzt jemand sagt, es ist anders, dann ist okay. Hypnotize wirkt so, also ich würde nicht sagen, wie die B-Seiten des Albums. Es wirkt wie so die härtere Variante. Es hat was zwar Hypnotisches, während Mesmerize so eher was Melodisches hat. Also das wirklich, dass es so ein Einklang ist mit dem, was man hört. Aber dazu können wir nachher, könnt ihr euch selber ein Bit machen, während ihr das hört. Wir machen nicht weiter und gehen auch der Reihe weiter durch. Die Reihe weiter durch. Der nächste Song ist nämlich Dreaming. Den mag ich auch sehr. Hängt irgendwie immer in irgendwelchen Playlisten bei mir mit rum. Und der kommt jetzt für euch, der Song Dreaming. Viel Spaß beim Hören.

Ah, ja. Übrigens hat Dreaming eine meiner Lieblingsbridges. Also, beziehungsweise ein gutes, es zeigt hier, warum, wie bei vielen Metal-Songs oder auch in den Hardcore- und in den Metalcore-gehenden Bereich, dass viele Bridges ziemlich, ziemlich gut sind und ziemlich wichtig. Das war diese etwas, für alle, die es nicht wissen, was hier eine Bridge ist, das ist dieser etwas ruhige Part zum Beginn des letzten Drittels. Ja. Und da müsst ihr mal drauf achten, System auf der Down ballert er öfter mal. Macht sehr gute Bridges. Weil sie auch sehr viel mit Geschwindigkeit hier arbeiten, wie ihr sehr wahrscheinlich schon gehört habt. Anders als die anderen Core-Bands und so weiter, die ihr dank mir vielleicht schon kennt, die eher auf Breakdowns und so auf Momente setzen, ist das hier immer so ein fluffiger Flow. So. Bevor wir zum nächsten Song kommen, da gibt es nämlich eine schöne Geschichte. Beziehungsweise eine traurige Geschichte, die ist nicht schön. Der Song heißt Kill Rock'n'Roll. Und man würde sagen, das ist vielleicht so eine. Also einige haben, als sie den Song das erste Mal gehört haben, gesagt, naja, geht um die Opfer, also um die Opfer des Rock'n'Rolls, das Musikbusiness, die Leute, die über Drogen, die sich mit Drogen dann kaputt machen, weil das Musikbusiness ja doch ein sehr hartes Business ist. Aber es gibt eine Geschichte, dass der Gitarrist und der zweite Sänger, Darren Malakian, der hat nämlich laut eigener Aussage auf dem Weg während der Aufnahmen ein Kaninchen überfahren und hat dieses tote Kaninchen Rock'n'Roll genannt. Es tat ihm so leid, dass er ihn diesem Song gewidmet hat. Der kommt jetzt, dieser Song. Und wenn ihr jetzt mal darauf achtet, wenn ihr jetzt mit dieser Geschichte reingeht und euch den Song anhört, wünsche ich euch dennoch viel Spaß beim Hören. Jetzt kommt Kill Rock'n'Roll.

Das ist immer so ungewohnt, dass es kein Fadeout gibt hier, sondern immer so rabiat aufhört. ja, das war der Song. Kill Rock'n'Roll. Vielleicht habt ihr jetzt im Nachhinein, wenn ihr es so hört, so, ah ja, jetzt höre ich es raus, das ist ja tragisch. Ja, vielleicht hört ihr das. Ja, so viel dazu. Was ich noch sagen wollte, bevor jetzt die Leute fragen, warum ich Hypnotize und Mesmerize, welches ich davon besser finde. Kann ich nicht sagen, weil ich für mich ist Hypnotize und Mesmerize ein Album. Also es gehört zusammen. Das hört man auch beim Sound raus. Ich habe nur gesagt, dass für mich Mesmerize der etwas melodischere und rundere und abwechslungsreichere vor allem Teil des Albums ist, während der Hypnotize der doch etwas härtere, aber auch damit mit dem Einzel dafür tauchen hier einzelne Songs bleiben prägende Erinnerung. Aber ich kann es halt nur so sagen, wenn ich hier meine Playlist gucke, sind mehr Songs von Mesmerize drauf als von Hypnotize. Aber apropos Hypnotize, während Mesmerize keinen eigenen Song hat, also keinen titelgebenden Song, wie es ja bei so vielen Alben der Fall ist. Übrigens mag ich vor allem, ich mag wirklich auch sehr gerne Alben, die keinen titelgebenden Song haben. Darunter zählt auch Abbey Road von den Beatles. Die haben auch keinen Song, der heißt Abbey Road. Das sind übrigens das sind immer die Alben, die ich besonders. Ich habe ein persönliches, wie heißt das? So eine persönliche Schwäche für sowas. Ich finde sowas immer cooler, wenn ein Album keinen eigenen Titel, also wenn der Albumtitel für sich steht und vielleicht das irgendwie über die Songs, alle Songs hinweg prägen dieses Album, anstelle von, okay, jetzt haben wir das Album heißt, keine Ahnung, mir fällt gerade nur ein Auswärtsspiel von den Toten Hosen und da gibt es den Song Auswärtsspiel und damit zieht das sich eher darauf. Und so hast du halt so andere. Es gibt auch noch das Architects-Album for Zoos That Wish to Exist. Das gibt es auch keinen Song, der heißt so, da spielt das ganze Album darauf an. Aber darum geht's nicht. Das mindert übrigens nicht die anderen Alben, wollte ich noch dazu sagen. Aber jetzt kommt der Song, jetzt kommt die Überleitung zum Song. Passend zum Album. Hypnotize. Und das ist wirklich einer meiner absoluten Lieblingssongs von System of a Down, der jetzt kommt. Da wünsche ich euch viel Spaß beim Hören.

Ja, toll, oder? Dir fällt es wieder aus. Ich mag das. Hahaha. ja, das war Hypnotize. Und wie gesagt, ich mag dieses Album, vor allem weil hier auch wieder der Folklore-Teil wieder sehr prägend ist. Und ich mag auch diesen Anfang, also das Intro, wie sich das mit einem leichten Gitarren-Sound immer mehr mit dem Bass, der eine richtig große Rolle spielt, hier am Anfang, dieses höher oder tiefere Bass spielen. Und dann geht's los. Und dann dieser Song, man hört ja, wer das nicht weiß, am Anfang gleich was erwähnt wird, der Ten Tenement Square ist das, wo damals, oh Gott, frag mich jetzt nicht nach der Zeit, aber noch zur Zeit des Kalten Krieges, als es den Aufstand in China gab. Das bekannte Bild mit dem Mann in Einkaufstüten vor den drei Panzern oder vieren. Und wie dieser Song hier noch beschreibt, ne, das ist, was es alles aufzieht. Und im Endeffekt sitzt da nur ein Typ und wartet auf sein Mädchen. Im Auto. Also sitzt im Auto und wartet auf sein Mädchen, während um ihn herum das alles passiert. Ein sehr krasser, also ein sehr guter Song, aber wer System of a Down kennt, weiß ja, die sind sehr politisch. Das ist eine sehr politische Musik, sehr politische Texte und damit muss man sich arrangieren, obwohl man auch hier sehr viel Spaß mit dem Song haben kann, ohne den politischen Hintergrund zu haben, weil die Melodie auch sehr, sehr toll ist. Der nächste Song. Der kommt, heißt Stealing Society. Ja, der Name klingt schon wieder sehr kritisch, aber das habe ich ja gerade schon angedeutet. Aber der kommt jetzt für euch. Viel Spaß beim Hören.

Das war der Song, Stealing Society. Auch den mag ich sehr. Hier merke ich, wenn ich mir die Songs jetzt wieder höre oder öfter höre, merke ich, wie sehr ich die Stimme von Serge Tankian mag. Der, wie ich schon mal bei der Mesmerize-Ausgabe vom Griffin-Pattenkiste schon erwähnt habe, dass er ausgebildeter Opernsänger ist. Und wer das mal, es gab eine Zeit, dann gab es das nur als Video. Aber wer noch Game of Thrones kennt und so weiter, kennt ja auch sehr wahrscheinlich den Song Reigns of Castamere. Und diesen Song hat er nämlich mal gesungen, als es Game of Thrones im Konzert letztes Mal gab. Und das gab es jetzt halt nur als YouTube-Video, wie er es gesungen hat. Und ich glaube, für die letzte Staffel, dann wäre Staffel 8 oder Staffel 7, ich habe es beim letzten Mal schon mal erwähnt, seitdem gibt es den Song auch als Aufnahmen. Und das ist wirklich gut. Auch seine Solo-Alben, die er als Solokünstler macht, sind auch zu empfehlen, ist halt ein bisschen anders. Also es ist ein ähnlicher, also er entwickelt sich natürlich selber weiter und ist halt doch etwas anders. Aber ich mag es auch hier, dass nämlich auch hier nochmal Darren Malakian mit reinkommt, weil die beiden doch so sich nicht ähnlich klingen, sondern unterschiedliche Stimmen haben. Und das macht diesen Song Stealing Society ziemlich gut, weil diese Vielfalt, also dieses Duo sehr gut passt. Ja. Ich glaube, einen Song, den machen wir jetzt noch. Und dann haben wir auch genau die Hälfte. Oh, wie geil da. Und jetzt machen wir einen Song, dann haben wir die Hälfte. Der nächste Song heißt Tentative. Ah ja, auf jeden Fall. Der kommt jetzt für euch. Viel Spaß beim Hören.

Where do you expect us to go when the bombs fall? Ja, das ist der Song Tentative. Ich hoffe, ich spreche es richtig aus. Egal. Der Text ist übrigens leider wieder sehr aktuell, weil ihr habt es vielleicht zum Schluss gehört, auch während der Bridge kommt das. Die Textstelle, where do you expect us to go when the bombs fall? Das kann man natürlich vor allem die Frage den Leuten stellen, die immer sagen, nee, ihr dürft hier nicht rein in dieses Land, hier in Deutschland. Und dann muss man die Frage, wo sollen sie denn hin, wenn die Bomben fallen? Aber auch der letzte, no one's gonna save us now, not even God und sowas alles. Das ist ziemlich krass. Das ist so jetzt im Hören, gerade auch aktuell, was in Afghanistan abgeht, ist das leider. Und der Song ist von 2005. Also das zeigt einfach mal, dass wir nicht vergessen dürfen, dass der Syrienkrieg und auch das, was jetzt abgeht in Afghanistan, das ist halt, ich meine, Afghanistan war vor 20 Jahren, das kommt halt so auch in diese Richtung, auch in den Irakkrieg, aber dass diese Frage auch bei Flüchtlingen, dass die halt nicht erst seit 2015 da ist, sondern schon viel früher, und die Frage, die sich stellt, ist zu Leuten, die sagen, nee, ihr dürft hier nicht rein, da kann man schon mal richtig fragen, where do you expect us to go when the bombs fall? Und vor allem auch leider in unserem Sinne sind das auch Waffen und vielleicht auch Bomben, die aus Deutschland kommen. Hergestellt. Aber die Frage kann man sich mal stellen. Und die ist wichtig. Und es ist traurig zu sehen, dass ein Lied, das 16 Jahre alt ist, immer noch so aktuell ist. Damit wir zu was Gutem kommen, kommen wir jetzt mal zum Sendeplan hier bei Radio 98.1. Denn ihr wisst ja, wir kommen jetzt in den zweiten Monat der Sendepause. Montag, weil ja Montag, aktuell wisst ihr ja, ist ja Talk on Air gerade nicht am Stissel. Und dafür haben wir alte Sendungen aus dem Fundus für euch am Start. Alte, ich glaube, es sind sogar alte Sendungen auch aus Magazin und so weiter, die da gelaufen. 20 Uhr, aber Theaterbegegnung ist wieder da. Ich glaube, seit letzter Woche, wenn mich das nicht ganz täuscht, Theaterbegegnung wieder da für euch. Schlagerexpress, so, Andi sowieso. Letztens habe ich mit Andi gesprochen, der ist vorbereitet bis September rein. Da müsst ihr euch keine Sorgen machen. Schlagerexpress ist bis auf jeden Fall schon mal Ende September völlig immer was Neues, immer was am Start für euch. Da müsst ihr keine Angst haben. Der Kulturbeutel morgen mit einer Sonderausgabe gestern. Heute ist ja Dienstag. Gestern eine Sonderausgabe. Comic Spezial auch mal aus der während der sendefreien Phase machen wir das mal hin und wieder, wenn wir was Besonderes haben. Und das hatten wir. Dienstag war heute Lesestube, Jazzmondo und jetzt Griff in die Plattenkiste. Natürlich vor mir gerade Jazzmondo und jetzt kommt mit euch System of a Down. Das ist natürlich so ein kleiner Drehpunkt. Mittwoch haben wir startet mit Popclub anstatt mit Talk on Air. Dann haben wir Score. Ich weiß, Moritz hat letztens gesagt, die haben immer was. Die haben gerade, auch wenn es das Sommerloch ist, aber die haben coole Themen. Da schaltet gerne rein. Und danach nochmal Fundus. Auch wieder alte Sachen neu aufgelegt. Donnerstag Radiokonzert. Ich weiß nicht, ob ein Radiokonzert ist. Ich meine, wir haben zwar gerade irgendwie noch nordischen Klang. Guckt auf unserer Website und auch auf unseren Social Media Kanälen nach. Ansonsten ist es eine Wiederholung aus den letzten anderthalb Jahren. Da gibt es ja einiges. Die Resterampe und jetzt kommen wir in den letzten Monat, weil Resterampe, ich muss schon wieder jetzt sagen, noch im Februar musste ich mich von Vivace und Dingens verabschieden. Jetzt verabschiede ich mich schon von der Resterampe. Das nächste coole Musikprogramm, was fehlt. Danach aber Lesezeichen, eine neue Folge. Da geht es um Sommerliteratur. Also was wir so im Sommer lesen, da könnt ihr gerne reinhören, ganz cool. Popclub danach. Dann haben wir Freitag wieder Fundus anstatt von Talk on Air. Und Spielmannstunde. Auch da meine Kolleginnen in der letzten Runde gerade, weil die setzen dann erstmal aus, pausieren. Das ist eigentlich schade, weil ich habe es doch sehr genossen, Spielmannstunde. Und dann sogar zum Krupp-Kolleg, da sind glaube ich auch gerade, ich weiß nicht, was Christina gerade rauszaubert, aber irgendwas zaubert sie. Am Samstag ein Blick ins Glas, ihr kennt das Spiel, keine Ahnung, was da kommt, das wissen manchmal wir selber nicht. Nesthocker, HG Breezy und Schizophrenie. Und Sonntag, diese Woche Sonntag, ist wieder geistreich am Start. Davor Surprise, Surprise, Schlager Express Extra und die Playlist. Ich habe ja schon bei Schlager Express gesagt, Andi ist vorbereitet bis Ende September. Das ist cool. Wäre ich manchmal gern beim Griff in die Plattenkiste auch. Dazu brauche ich aber Leute.
Ich habe es auch schon angedeutet, das ist nochmal für alle die, die im Radio zuhören, aber ich werde es morgen nochmal ansprechen, ich werde es heute nachher angesprochen haben. Wer mal Interesse hat, teilzunehmen und eine Platte vorzustellen, dass die seine Lieblingsplatte ist, kann das gerne machen. Es hätte sich bei mir eingeladen, kann mir gerne schreiben, chefredaktion@radio981.de, gerne anschreiben, dann können wir gerne drüber reden. Wir machen weiter mit Musik, mit dem nächsten Song vom Album Hypnotize hier von System of a Down. Oh, jetzt habe ich Schluck auf. Und der Song heißt einfach Ufik. Viel Spaß beim Hören.

Cool, oder? Das war der Song. Ufik. Und ja, klingt so komisch, wie es ist. Ich merke jetzt immer wieder, wenn ich sage, habe es ja schon mal gesagt, Mesmerized ist so etwas das melodische Album, wo man den Folk-Einklang aus meiner Sicht mehr merkt. Hier ist es doch eher subtiler eingesetzt, ist doch eher ins härtere Milieu, was die Songs aber nicht minder schlecht macht. Wie ich es ja schon gemerkt habe, es gibt sehr viele Songs, die ich sehr gut finde, aber einige stechen doch immer wieder besonders heraus. Und jetzt kommt ein Song, ich glaube, das ist der längste Song auf dem Album, einfach mal Holy Mountains kommt jetzt für euch. Das ist etwas meditativer im Vergleich zu den anderen Songs, die hier waren. Da wünsche ich euch viel Spaß beim Hören.

Ja, das ist der Song. Holy Mountains war das. Ja, wir haben, es ist 22:45 Uhr. Viele von euch sind schon ins Bett gefallen, weil sie noch lernen müssen, mitten in der Klausurenphase, Hausarbeitsphase, nach der ganzen Schmude, der jetzt auch im September drin ist. Obwohl, einige sind doch jetzt kurz vorm Ende, oder? Müsste jetzt nicht sogar die Zeit sein, wo die ganzen Abgaben sind. Ich hoffe, ihr stresst euch nicht so sehr und lasst euch ein bisschen mit Musik berieseln oder eure Wut hier freien Lauf in dieser Sendung bei dieser Musik, denn denkt an Angry Music for Happy People. Doch das Motto könnte ich eigentlich hier draufschreiben. Der nächste Song, ich glaube, ich muss sehr wahrscheinlich einen Song überspringen, deswegen tut mir das leid, aber ihr könnt das Album überall Streamingdienste selber kaufen, irgendwas machen, nachhören. Der nächste Song heißt She's Like Heroin. Der kommt jetzt für euch. Viel Spaß beim Hören.

Ja. Übrigens auch ein sehr schöner Song, den ich sehr mag, weil er auch wieder hier anders so rausstößt, was es musikalisch betrifft. Hier mag ich hier wirklich vor allem aus diesen musikalischen Spielereien, was die da mit den Instrumenten machen. Textlich, ja, kann jeder selber denken, was er davon hält. Der nächste Song ist ein Song, der, aber ich weiß gar nicht, ob man, wie man diesen Song beschreibt, ob das ein Song, der sich zum Thema, ach, es ist halt ein sehr langsamer Song, ein sehr ruhiger Song. Ich glaube, das ist hier. Es hat irgendwie ein bisschen was, ein bisschen Depression. Das Thema Depression, weil der Song heißt Lonely Day und das ist, also ich würde ihn mitteln, das ist auch zum Thema, das ist halt. Also viele haben, es gibt auch Kritiken, ich finde den Song, es ist halt sehr traurig und auch ein bisschen etwas ruhiger und vielleicht auch, naja, man kann es nicht, also gehört selber raus. Ich würde sagen, das Thema passt, also der Song passt zum Thema Depression. Und ja, also da hört euch den einfach mal an, das ist ein schwieriges Thema, aber ich spiele ihn jetzt für euch. Trotzdem viel Spaß beim Hören.

Ja, das war der Song Lonely, Lonely Day. Ich wollte gerade sagen, der nächste Song heißt nämlich Soldier's Zeit. Denn wir sind quasi am Ende der heutigen Sendung, der heutigen Ausgabe von Graffiti Plattenkiste angelangt. Ich hatte die letzten 2 Wochen wirklich eine Wiederholung gesehen. Das lag vor allem daran, dass es mir persönlich, dass ich etwas ausgelaugt und etwas, was mein Körper gesagt hat, du pass auf, du bist gerade an einer gewissen Grenze angelangt. Da habe ich mich etwas zurückgenommen und habe dann wirklich nur noch rudimentär einfach Sachen ins Studio gebracht und hochgeladen. Das seht mir einfach nach, beziehungsweise ihr könnt da sagen, was ihr wollt, das habe ich gemacht, weil Mental Health ist wichtig. Ja, wenn ihr merkt, dass euer Körper gerade sagt, bis hier und nicht weiter, solltet ihr nicht versuchen, noch mehr reinzuprügeln, sondern sagen, Leute, okay, ich höre auf meinen Körper, hört auf euren Körper. Und wenn er sagt, wir brauchen eine Pause, gebt ihm diese Pause. Weil sonst fällt euch das früher oder später richtig auf den Sack. Also, kommen wir aber zum Ende des Abends mit dem letzten Song. Das ist auch der letzte Song des Albums, der heißt Soldier Side. Übrigens, das Intro von Mesmerize ist auch Soldier Side, in der kürzeren Version. Deswegen ist es halt auch ein Album. Ne? Es beginnt, Mesmerize beginnt mit Soldier Side und Hypnotize endet mit Soldier Side. Man merkt auch, dass es ein Album ist, weil

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